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Hallo und herzlich willkommen zu einer brandneuen Ausgabe von The Heart of Country, unserem gemeinsamen Start ins Wochenende. Wie immer live aus dem Sendestudio Fürth von Country Road 58. Natürlich auch wieder mit dabei SVR Hanse Radio, Hall of Music, Satzzentrale Retro und natürlich auch in dieser Woche sind wir wieder zu hören über den Livestream auf der Webseite von Country Music News International. Mein Name ist Thomas Mann. Schön, dass wir gemeinsam losstarten ins Wochenende. Und das tun wir mit Miss Jodie Messina. Und sie gibt uns eine Lesson in Leaving. Also Tschüss sagen lernen. Nee, wir fangen jetzt erst an. Servus!

wie jeden Samstag von 14 bis 16 Uhr und am Freitag auf Hall of Music von 12 bis 14 Uhr starten wir rein ins Wochenende gemeinsam hier bei The Heart of Country. Und oft genug sage ich ja, Mensch, erzählt mir doch ein bisschen, was ihr gerade macht. Sitzt ihr draußen auf dem Balkon oder im Garten oder am Baggersee? Ja, ich wiederhole meine Frage jetzt einfach mal. Sagt mir mal, was ihr gerade macht drinnen, denn es ist ganz schön kalt geworden. Also bei uns hat es gerade mal so 19, 20 Grad. Also das mit dem Sommer ist rum, würde ich mal sagen. Jetzt ist so langsam wieder die Zeit von Pullis, heißer Schokolade und Pfannkuchen. Ach so, was das mit Pfannkuchen auf sich hat. Naja, das erfahrt ihr dann später. Was ihr jetzt erfahrt, ist, wie ihr eure Musikwünsche loswerden könnt. Unter 0911 nämlich 610 40 90 3. Das ist 0911 610 40 90 3. Oder ihr e-mailt an thomasradioshow@gmail.com. Die E-Mail-Adresse lautet thomasradioshow@gmail.com. Eine WhatsApp-Nummer gibt's auch, die gibt's dann gleich. Jetzt erstmal Mr. George Strait, Ace in the Hole.

Drink, Steal. Nee, Drink, Swear, Steal and Lie. So heißt der Titel. 0160-490-3223 ist die WhatsApp-Line. Außerhalb Deutschlands lasst ihr die 0 weg und wählt die plus 49-160-490-3223. Da könnt ihr eure Musikwünsche loswerden. Das hat im Übrigen auch der Volker gemacht aus Stuttgart und der hat sich Little Bitty gewünscht von Herrn Alan Jackson. Den gibt's gleich, mein Lieber. Vorher habe ich noch auch Musik aus den 80ern. Mickey, Gilly und Charlie McLean, The Right Stuff. Und das hier ist auch The Right Stuff, The Heart of Country, unser gemeinsamer Start ins Wochenende.

That girl has been spying on me, Billy Dean, here by the heart of country, unserem gemeinsamen Start ins Wochenende, Country Road 58, Satzzentrale Retro Hall of Music und SVR Hanse Radio, zusammengeschaltet immer samstags von 14 bis 16 Uhr und natürlich auch über den Livestream auf der Webseite von Country Music News International. Da könnt ihr zuhören und wenn ihr schon mal auf der Webseite von den Kollegen seid, einfach mal ein bisschen rumlesen. Da gibt's interessante Interviews, gibt's tolle Sachen, Music News, CD-Reviews, Konzerttipps. Es lohnt sich. Country Music News International.com ist die Webseite. Und da könnt ihr einfach weiter dieser Sendung lauschen. Kein Thema das. Freuen wir uns natürlich, wenn ihr den Kollegen mal einen Besuch abstattet. Gleich habe ich Daryl Singletary für euch, I Let Her Lie, ich lasse sie liegen oder lügen, das haben wir ja vorhin schon mal gehabt. Und davor habe ich noch Colin Ray, One Boy, One Girl und zusammen sind die ein Paar.

Der Harry, die alte Neugiernase, hat mir eine E-Mail geschrieben und hat gesagt, Thomas, verrate uns jetzt bitte, was hat das mit dem Pfannkuchen auf sich? Das hast du doch vorhin gesagt. Ja gut, dann erkläre ich euch das mal. Also, bei schlechtem Wetter, da muss man sich doch was Gutes tun, vor allen Dingen, wenn es regnet. Das heißt, Schokolade trinken, also so, ne, Kakao oder sowas, oder eine Süßigkeit essen oder eben Pfannkuchen. Das habe ich gelernt von meiner Frau, weil die stammt aus Südafrika und da gibt es so ein Sprichwort, heute ist Pfannkuchenwetter. Wenn das Wetter schlecht ist, dann werden Pfannkuchen gegessen, damit es am wenigsten so im Bauch wieder gut geht. Jetzt wisst ihr auch das mit den Pfannkuchen. Und was ihr noch wissen müsst, ist die WhatsApp-Line. Das ist die +49 160 4903 223, wenn ihr von außerhalb Deutschlands anruft, ansonsten beziehungsweise WhatsAppt, ansonsten die 0160 4903 223. Wollte ich an der Stelle nochmal gesagt haben. Gleich gibt's Billy Yates, der ist zu country und stolz drauf. Too country and proud of it. So heißt der Titel. Und vorher gib it dat. You're gonna miss me when I'm gone. Here's Brooks and Dunn.

Jones heißt die Dame, don't run out on me. Lauf nicht weg vor mir. Nö, machen wir doch nicht. Wir spielen lieber deine Musik, Billy Joe. Schöner Song, das hier bei The Heart of Country. Und wenn ihr noch mehr schöne Songs wollt, die ihr euch aussucht, die nicht aus meiner Playlist stammen, dann könnt ihr das gerne, indem ihr hier durchklingelt 0911 610 4093 oder e-mailt an thomasradioshow@gmail.com oder ihr WhatsAppt 0 160 490 3223, außerhalb von Deutschland plus 49 und dann 160 490 3223. How to talk to girls. Boah, keinen blassen Schimmer, wie man mit Mädels redet. Aber wir lernen es jetzt. Brantley Gilbert bei The Heart of Country.

Something about a girl. Das, was mit den Mädels, was da sein soll. Ihr seid eingeschaltet bei The Heart of Country. Ich will gar nicht weiter auf das Thema Mädchen jetzt eingehen. Ist ein bisschen früh, ne? Es ist noch keine 22 Uhr. Reden wir nicht über das Thema, worüber ihr jetzt denkt, dass ich rede, ne? Denkt ihr aber auch nur. Machen wir eine kleine Oldie-Runde. Themawechsel. Wie wäre es mit einer Coverversion eines Charlie Pride-Songs? Just for the Love of It. Und das Ding ist gecovert von keinem anderen als Ali Carlson. Dann habe ich The Gambler dabei, Kenny Rogers. Und dann habe ich Garth Brooks, If Tomorrow Never Comes. Hier kommen sie.

0: You've been listening to music from Garth Brooks. He'll return to wrap up the show after...
1: No, we're not gonna wrap up the show. Wir machen hier noch lange nicht Schluss, auch wenn das hier am Ende von dem Titel so gesagt wird. Well, If Tomorrow Never Comes, Garth Brooks, das ist eine schöne Nummer, die sagt uns ja, falls morgen, der Morgen, morgen früh nicht kommt, haben wir demjenigen, den wir lieb haben, den wir mögen, der was Besonderes in unserem Leben ist, haben wir dem gesagt, was wir empfinden? Wenn nicht, dann wird es höchste Zeit. Tun wir das. Gleich gibt's einen Musikwunsch für den Volker in Stuttgart. Noch einen habe ich hier. Way Back, das ist Thomas Connolly. Vorher habe ich Back to Back. Wenn er denn spielt? Ja, jetzt spielt er ihn. Gene Pruitt, By the Heart of Country, unserem gemeinsamen Start ins Wochenende.

Way Back. John Connolly bei The Heart of Country, unserem gemeinsamen Start ins Wochenende bei SVR, Hanseradio, Hall of Music, Satzzentrale, Retro, über den Livestream von countrymusicnewsinternational.com und natürlich live aus dem Sendestudio Fürth von Country Road 58. Ich bin Thomas Mandt. Und das ist Jesse Dean. Take me.

Jetzt habe ich ein Stück rausgesucht aus einem Album mit dem Titel Cover Girl, Titelmädchen. Nein, wir sind nicht schon wieder bei dem Thema, wo ihr denkt, dass wir bei sind. Cover Girl, das hat was mit Coverversionen von Musikstücken zu tun, meine Lieben. Nicht um die Ecke denken, bitte. Und zwar ist das ein Album von Herrn Aaron Watson. Zusammen mit der Courtney Patton hat er eine Coverversion von einem Judds-Song aufgenommen. Grandpa, der Papa, der Opa. Tell me about the good old days. Und danach gehen wir musikalisch ins Kino. Könnt ihr schon mal gespannt sein.

0: Aaron Watson aus dem Album Covergirl zusammen mit, ich weiß nicht, ob sie ein Covergirl ist, ich kenne sie eigentlich gar nicht so. Courtney Patton hat da mitgesungen. Auf jeden Fall ist es eine schöne Nummer. Die Version gefällt mir gut. Die Judds-Version ist natürlich auch sehr schön, aber ausnahmsweise, ich bin ja nicht so der große Cover-Fan, aber diese Cover-Version doch gefällt mir ganz gut. So, ich habe es ja gerade angekündigt, wir gehen ins Kino. Wir machen mal ein kleines Quiz, ne? So ein Ratespiel. Ich spiele jetzt 4 Titel. Einer davon, ne, der ist nicht aus einem Kinofilm, sondern, naja, hört euch die nächsten 4 Titel an und dann sagt ihr mir, Titel 1, 2, 3 oder 4, der ist nicht so wie wir, der gehört da nicht hin, der ist gar kein Kinofilmtitel. Mal gucken, ob ihr das rausfindet. Los geht's, der Vorhang lüftet sich.
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So, ihr seid eingeschaltet im Kino bei The Heart of Country, unserem gemeinsamen Start ins Wochenende. Gerade haben wir 4 Titel gehört und 3 davon waren aus Filmen und einer eben nicht. Naja, so halbwegs aus so einem kleinen Film. Gehen wir mal rückwärts. Gerade gehört Can't Fight the Moonlight. Das war Leanne Rimes. Kino oder nicht? Ja, Kino. Coyote Ugly hieß der Film. Davor haben wir gehört They Call You the Bandit. Jerry Reed, Bill Justice. Kino oder nicht? Sagt euch gleich das Licht. Da wir im Radio sind, gibt's kein Licht, sag ich's euch. Ja, natürlich. Smokey and the Bandit, ein ausgekochtes Schlitzohr, ist der Film. Davor The Unknown Stuntman. Das war eine Coverversion von einem Filmorchester. Und Filmorchester ist lustig, ne? Weil es ist eigentlich aus einer Fernsehserie mit Lee Majors. The Unknown Stuntman, in Deutsch hieß das Ding ein Colt für alle Fälle. Aus den 80ern. Könnt ihr euch noch dran erinnern? Schaltet mal eins der Privatfernsehkanäle ein. Da läuft das. Ich glaube Pro 7 oder Pro 8 oder irgendwie da. Auf einem der Kanäle könnt ihr das nochmal anschauen. Ein Colt für alle Fälle. Coole Serie mit Lee Majors in der Hauptrolle als Colt Seavers, der so als Stuntman arbeitet und nebenbei als Kopfgeldjäger quasi sein Gehalt aufbessert. Und den Anfang hat gemacht C.W. McCall mit der Musik aus dem Film Convoy, also auch Kino. Und das Interessante bei dem Ding ist, da hat ein Country-Sänger die Hauptrolle gespielt, nämlich den Rubber Duck, diesen Charakter, hat gespielt kein geringerer als Kris Kristofferson. Und hat der gesungen in dem Film? Nö, ist nicht, ne? Lustig. Aber so war das. Das war unser kleines Kino-Fernsehrätselspiel hier bei The Heart of Country. Machen wir nächstes Mal irgendwann noch ein anderes Rätsel. Mal gucken, was mir da so einfällt. Und hier kommt nun Johnny Cash, USJ. So, jetzt hat er geübt. Jetzt geht's los. 2, 3.

0: Ups, der war schnell zu Ende. I Still Miss Someone, Johnny Cash, USJ, unser Samstags-Johnny aus dem Jahre 1970 war das eine Aufnahme gezogen aus dem Album Nashville Sessions und da hat er zusammengearbeitet mit einem türkischen Künstler namens Bob Dylan. Ach nee, der heißt Bob Dylan. Kleine Verwechslung. Machen wir noch einen Cash. Bleiben wir doch in der Familie. Hier ist Mark Allen Cash. Uncle Johnny by the Heart of Country. Auf Feier.
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0: Grazie, Uncle Johnny.
1: So, obwohl wir ja den Euro haben, machen wir noch einen Mark. Ach, das sind ja Witze hier, Thomas. Ui, ui, ui. Mark Wills, Because I Love You by the Heart of Country. Unserem gemeinsamen Start ins Wochenende mit Mark oder Pfennig oder Euro, wie auch immer.

0: Mark Wills.
1: Because I love you.
0: By the Heart of Country. Mein Name ist Thomas Mandt, Ihr Name ist Clara. Sie kommt aus Wien und hat sich noch einen Musikwunsch erbeten. Und zwar hat sie in der E-Mail an thomasradioshow@gmail.com geschrieben: Thomas, könntest du mir bitte einen Gefallen tun? Ja, kann ich. Spiel doch bitte von Don Williams einen Song mit dem Titel Some Broken Hearts Never Mend oder Good Old Boys. Ja, jetzt hast du mich wieder. Das sind beides tolle Titel und ich weiß wieder nicht, was ich spielen soll. Deswegen spiele ich jetzt einfach beide. Das kriegen wir gerade noch so alles in die Sendung rein. Und zwar eine ganz tolle Version von den beiden Songs jeweils aus der Gentle Giant Tour in Irland. Hier ist The Gentle Giant, Don Williams. Good Old Boys und dann Some Broken Hearts Never Mend.

Dankeschön. Ja, ja, danke schön für diesen Musikwunsch, liebe Clara. Grüße nach Österreich in die Hauptstadt Wien. Ich hoffe, es hat dir Spaß gemacht, beide Titel zu hören. Da erwischst du mich immer. Oder ihr alle, wenn ihr Musikwünsche habt und sagt, spiel mir bitte das eine oder das andere, dann spiele ich euch das eine und das andere. So machen wir das hier bei The Heart of Country. Mein Name ist Thomas Mandt. Dankeschön fürs Zuhören. Die Sendung ist schon wieder rum. Ich krieg noch einen Titel reingequetscht, deswegen höre ich jetzt auf zu erzählen. Wünsche euch ein schönes Restwochenende und wir hören uns nächstes Mal.

nächste Woche. Bis dahin, so long und wie heißt das? Ach ja, Happy Trails. Hier sind die Artists of Then, Now and Forever mit Forever Country.

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